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0: Knapp aus dem Kronet, mach mich munter morgen. 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Oder noch schlimmer, wenn dein Zweithandy läutet. 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
2: Guten Morgen am Montag, wir starten in die neue Woche und heute gibt es den zweiten Höhepunkt der Hitzewelle. Von Niederösterreich bis ins Burgenland können es wieder knapp 40 Grad werden. Also wirklich brütend heiß, dazu gibt es viel Sonnenschein. Am Nachmittag können stellenweise auch ein paar Gewitter durchkrachen. Erst Ende der Woche wird es dann langsam wieder angenehmer.
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2: 5.25 Uhr, Hey City ins Auto, das ist der Kronehit Verkehrscheck, powered by ÖAMTC. Und da läuft es wie gewohnt um diese Uhrzeit noch super entspannt. Du kommst gut voran.
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2: 5:45 starten wir gemeinsam rein in diese Woche. Wir freuen uns, dass wir wieder gemeinsam aufstehen. Und zwar Marleen Birner.
3: Guten Morgen.
2: Kathis Drinnadel versorgt dich mit den News.
4: Morgen.
2: Und kennst du ja so einen kleinen Kalender, wo du Tag für Tag runterreißen kannst?
4: Ja.
2: Und du freust
4: ja.
2: dich, wenn endlich ein wunderschönes Ereignis ist.
3: Oha, was ist los? Was passiert?
2: Am Donnerstag oder Freitag wird es kalt, oder?
3: So, der Waldviertel wirklich.
2: Also bis dorthin beißen wir jetzt alle nur durch, liebe Waldviertel und alle, die die Hitze hassen. Aber Marleen, genaueres von dir bitte.
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3: Guten Morgen Montag, wir starten in die neue Woche und heute gibt es den zweiten Höhepunkt der Hitzewelle von Niederösterreich bis ins Burgenland. Können es wieder knapp 40 Grad werden, also wirklich brütend heiß, dazu gibt es viel Sonnenschein. Am Nachmittag können stellenweise auch ein paar Wärmegewitter durchkrachen. Erst Ende der Woche wird es dann langsam wieder angenehmer.
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2: Schönen guten Morgen heute am Montag. Freddy Hahn bei dir. Krone-Hit-Verkehrscheck, powered bei ÖAMTC um 5.47 Uhr. Und es läuft hervorragend auf Österreichstraßen. Klassischer Ferienmontag. Einen Mini-Schönheitsfehler gibt es in Salzburg, und zwar bei der Ausreise beim Walserberg Richtung Deutschland. Da gibt es kurze Verzögerungen. Aber ansonsten freie Fahrt für dich. Jetzt mal die News. Die kommen von Kathis Drinnadel.
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5: Die USA und der Iran probieren es wieder. Noch heute sollen neue Gespräche beginnen, sagt US-Präsident Donald Trump. Gestern hat er ja erklärt, dass die USA vorläufig ihre Angriffe einstellen. Auch der Iran teilt mit, man wolle das Rahmenabkommen wiederbeleben. Streitpunkt ist allerdings erneut die Straße von Hormuz. Schwere Unwetter wüten gestern in Tirol. Besonders Muren und überflutete Keller fordern die Feuerwehrleute. Im Bezirk Kufstein müssen Gäste aus einem Gasthaus evakuiert werden. Schuld ist eine Mure. Und die Hansenjochstraße im Bezirk Reute ist noch bis heute früh gesperrt. Auch dort geht ein Erdrutsch nieder. Die erste Runde der Fußball-Bundesliga beginnt für die Wiener Austria mit einem Fehlstart. Die Veilchen verlieren 0:3 gegen den WRC. Besser läuft für Rapid, die Hütteldorfer feiern einen 1:0 Heimsieg gegen Altach. Lange wurde über die Gesundheit von Popstar Ariana Grande spekuliert, jetzt sagt sie ein Musical-Projekt in London ab. Sie wollen auch ihre Tour beenden, dann aber eine Pause machen, so ihr Management. Zuletzt waren ihre Fans ja sehr besorgt, denn die Sängerin wirkt in ihrem Musikvideo Petal sehr dünn. Kein Spielteilnehmer hat gestern die 6 Richtigen bei Lotto 6 aus 45 erraten.

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1: 6:04. Schönen guten Morgen und er ist zurück. 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

0: Guten Morgen, 11 Minuten nach 6 ist Montag in der Früh. Wir stellen uns auf einen besonders heißen Tag ein. Wettersichtnahme 10 Minuten für dich. Jetzt spielen wir Runde Tiernamen raten. Wir versuchen den Namen deines Haustiers zu raten. Veronika ist jetzt bei unserem Telefon. Und bitte einen Tipp zum Namen deines Hundes.
1: Also der Name hat Europa sehr geprägt.
0: Na, da hast du mit Marlene und Anita die richtigen.
2: Euro. Euro? Brexit.
0: Ja. Ist das eine Person, die Europa sehr geprägt hat?
1: Ja.
2: Was Europa nämlich? Wer ist denn da so riesig?
3: Ja, sag dann du mal, Einrad, wenn du es sofort weißt.
0: Ja, ich weiß ja nicht sofort. Ich frage mal, ob es eine Person ist.
2: Ist es von früher noch, so Cäsar, aus der Cäsar-Zeit vielleicht? Ja, von damals, wen gab es denn da noch?
0: Vom Römischen Reich. Ja, kommt auch von wann? Gab eine ganze Menge.
2: Na, ist es von früher oder ist es von jetzt?
3: Napoleon?
1: Wirklich? Ja!
0: Na schau!
1: Ja!
2: Na bitte!
1: Nein!
3: Das war jetzt der Einzige, der mir noch eingefallen ist. Also Napoleon stimmt, okay.
1: Oh Gott! Ja, Napoleon stimmt! Oh Gott!
2: Wie überrascht sie ist!
1: Ja. Ein bisschen länger.
0: Und natürlich werden wir auch alles tun, um den Namen deines Haustiers zu raten, melde dich jetzt gleich an. Alle Infos gibt's online auf kronehit.at.

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4: Guten Morgen, 6.19 Uhr. Es ist 11 Minuten noch. Dann ist es 6:30. Wir starten gemeinsam mit dir in eine neue Woche, in einen super heißen Tag. Wenig los auf den Straßen bis jetzt, das ist erfreulich.
5: Chille.
4: Yes. So, und jetzt kommen wir zu den Wetteraussichten.
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1: Guten Morgen Montag, wir starten in die nächste Hitzewoche. Gestern war es ja endlich mal wieder ganz angenehm, aber heute geht's schon weiter mit den ultra heißen Temperaturen. 32 bis 39, eventuell sogar 40 Grad gehen sich aus. Die haben erst noch in Wien, Niederösterreich oder auch stellenweise im Burgenland. Also schau, dass du dich nach der Arbeit heute gut abkühlen kannst.
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4: 6.20 Uhr, Fredi, haben wir dir. Schönen Start in die neue Woche. Der Blick auf Österreich Straßen, da sind wir gleich mal in Salzburg. Da gibt es einen Mini-Schönheitsfehler beim Grenzübergang Walserberg. Betrifft dich bei der Ausreise plus 10 Minuten. Und auch der Frühverkehr in Wien wird schon ein bisschen mehr auf der Tangente. Allerdings ist es noch überschaubar. Ansonsten läuft's. Ich wünsche dir eine gute und vor allem sichere Fahrt. 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

0: Guten Morgen, 6.34 Uhr ist es, 4 Minuten nach halb 7 am Montag in der Früh. Wird ein heißer Tag und es gibt eine Untersuchung, dass bei jedem zweiten Single im Sommer die Flirtlaune steigt.
1: Das ist eh logisch.
0: Ich frage mich, warum es nur jeder zweite oder jeder zweite ist.
1: Aber ich finde das absolut logisch, weil man ist ja auch mehr draußen, man sieht mehr Menschen. Im Winter sind ja alle irgendwo drinnen versteckt, weil es halt kalt ist und jetzt sieht man halt mehr Menschen draußen sitzen, oder?
2: Die zeitgleich wahrscheinlich auch weniger anhaben, also nicht verständlich, sondern...
1: Ja, das ist wirklich so typisch Mann, das ist doch egal, was sie anhaben.
0: Ja, obwohl man sagen muss, also wenn mehr Menschen weniger anhaben, ich weiß nicht, ob das die Flirtlaune eher steigt oder senkt. Aber warum ist das so? Wir haben Parship-Psychologin und eine große Freundin unserer Sendung, Caroline Erb, bei uns in der Leitung. Warum steigt im Sommer die Flirtlaune so stark?
3: Man ist meistens lockerer, offener für neue Begegnungen. Die Hormone spielen eine Rolle. Gerade im Sommer werden hier sozusagen auch die Endorphine verstärkt ausgeschüttet. Und man versucht dann einfach auch diese gute Stimmung dann hoffentlich zu zweit womöglich wieder in den Alltag überführen zu können.
0: Mhm. Wie schaut das bei dir aus?
1: Ja, wie schaut das bei dir aus, Meinrad? Kennst du eine Jahreszeit, wo du weniger?
0: Ich bin egal, wie das Wetter und die Jahreszeit ist, immer gleich freundlich zu Frauen, ja?
1: Du meinst die Flirtlaune, kannst du nicht aussprechen?
0: 77F2, 77F die Hotline, wie ist das bei dir? Wirst du gerne im Sommer angeflirtet und flirtest du gerne im Sommer? Wir freuen uns über deinen Anruf, 6.35 Uhr ist es, hier ist Krone Hit mit Taylor Swift.

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4: Guten Morgen, 6.45 Uhr, 6:45, 6:47 ist es. Hier ist Krone Hit heute Montag. Wir bereiten uns vor auf einen super heißen Tag. Fein, dass du mit dabei bist. Kathi ist für die Nachrichten heute für uns zuständig. Guten Morgen. Freddy, sag dir, wie es auf den Straßen ausschaut.
5: Yes, guten Morgen.
4: Ich möchte nicht sagen, das ist alles heute zweitrangig, aber es ist so. Alle wollen wissen, wie heiß es heute wird. Marlene, hier sind die Wetteraussichten.
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1: Guten Morgen am Montag, schön, dass du mit uns in die neue Woche startest. Und der Blick auf die Krone-Wetterkarten schaut wirklich ziemlich heftig aus. Heute zweiter Höhepunkt der Hitzewelle. Eventuell knacken wir wieder die 40 Grad. Am heißesten wird es von Niederösterreich bis ins Burgenland. Der Sonnenschein überwiegt in ganz Österreich, aber am Nachmittag krachen auch vereinzelt Wärmegewitter durch.
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4: 6.46 Uhr, Freddy Hamm bei dir. Krone-Hit-Verkehrscheck, powered by ÖAMTC. Das ist der Blick auf Österreichs Straßen. Ich wünsche dir mal einen guten Wochenstart. Und der schaut auf Österreichs Straßen perfetto aus. Da ist nämlich nichts los. Auch die Verzögerungen beim Grenzübergang Salzburg-Walserberg haben sich aufgelöst. Also freie Fahrt für dich. Ich wünsche dir einen guten Wochenstart. Die News kommen dazu von Kathi Stranadl.
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6: Die USA und der Iran probieren es wieder. Noch heute Nachmittag sollen neue Gespräche beginnen, sagt US-Präsident Donald Trump. Gestern hat er ja erklärt, dass die USA vorläufig ihre Angriffe einstellen. Auch der Iran will das Rahmenabkommen wiederbeleben. Streitpunkt ist allerdings erneut die Straße von Hormuz. Den Feuerwehren in Oberösterreich geht das Wasser aus. Um Waldbrände zu bekämpfen, verwenden sie jetzt neue Quellen, nämlich Schwimmbäder und Teiche. Allein in den letzten zwei Monaten hat es über 1800 Brandeinsätze gegeben. Ein riesiger Cyberangriff erschüttert das kleine Fürstentum Liechtenstein. Unbekannte haben die Daten von 31.000 Gesellschaften gestohlen. Es handelt sich um Daten von Stiftungen und Treuhänderschaften und eben Gesellschaften. Auch Österreicherinnen und Österreicher dürften Stiftungen in Liechtenstein haben. Im Fürstentum tagt jetzt ein Krisenstab. Der soll Betroffene aktiv informieren. Die erste Runde der Fußball-Bundesliga beginnt für die Wiener Austria mit einem Fehlstart. Die Veilchen verlieren 0:3 gegen den WRC. Deutlich besser läuft's für Rapid. Die Hütteldorfer feiern einen 1:0 Heimsieg gegen Altach. Niemand hat gestern die 6 Richtigen bei Lotto 6 aus 45 erraten. Das heißt, als nächstes gibt es einen Jackpot zu holen. Im Topf liegen 1,5 Millionen Euro.
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0: So, bitte durchgehen. Stopp, stopp, stopp. Haben Sie noch was vergessen?
1: Sorry, das Handy.
0: Und was machen wir jetzt damit?
1: Abheben?
0: Genau.
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0: Guten Morgen, Montag in der Früh, 7:07. Wir bereiten uns auf einen weiteren heißen Tag vor. Im Gegensatz zu den letzten Tagen war es ja gestern in Wien recht kühl.
1: Extrem kühl. Ja. Ich bin endlich mal wieder mit dem Hund spazieren gegangen, weil jetzt muss man das ja so timen, wenn man einen Hund hat. Zu Mittag ist der Asphalt zu heiß, das heißt, du kannst entweder ganz in der Früh oder ganz am Abend gehen. Und gestern einfach super chillig ausgeschlafen und einmal 2 Stunden in den Wald. Herrlich. Ich sage jetzt nicht, dass ich pensionistenhaft bin, dass ich jetzt spazieren gehe.
0: Nein, aber das warst du ja vorher auch schon, unabhängig von der Temperatur.
1: Okay. Ja, was hast du gemacht? Du bist im Stadtpark herumgelungert.
0: Ich bin in der erst Börsepark, wie meine Kinder sagen, ja. Dann Mittagspause und dann Stadtpark. Ja.
2: Es wird wirklich
0: spielplatztechnisch, kannst du mich fragen. So, die Claudia aus Wien, was sind deine Tipps an so besonders heißen Tagen? Heute erwarten wir ja knapp 40 Grad in Wien.
3: Ich habe Waschbecken voll mit Kaltwasser, Badewanne voll mit Kaltwasser, weil irgendwie das kühlt die Wohnung ein bisschen runter. Ich habe jetzt bei mir, wenn es draußen 32 Grad hat, 27 bei mir in der Wohnung. Und ich habe keine Klimaanlage.
1: Das ist so wie du, Meinrad, einfach mal das Wasser rinnen lassen, Kühlschrank offen stehen lassen, Badewanne einfach voll laufen lassen, ohne
0: mit
1: dass man baden geht.
0: Ja?
1: Also ja, super.
2: Also, andere würden sagen, Wasserschaden, wenn ich alles angefühlt habe in der Wohnung. Aber okay.
0: Ja, aber Freddy, du solltest da genau zuhören, weil du hast ja keine Klimaanlage. Also, naja, das heißt, für dich ist das die einzige Option.
2: Ich schaffe aber auch Gott sei Dank die 27. Also es ist Sauna-Light bei mir.
0: Wie schaut es bei dir aus? Wie bereitest du dich vor auf diese super heißen Svenner ein paar Tage, auf super heißen Tage. 077 F 277 F, die Hotline zu uns. Guten Morgen.

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2: Guten Morgen, 7:21 ist es, 9 Minuten noch, dann ist es 7:30. Es ist so eine ganz eigenartige Stimmung, weil noch geht es ja temperaturmäßig. Ja. Aber wir alle hier in Wien, die wir in Wien sind, wissen,
3: das ändert sich ganz
2: schlagartig. Wie man in Wien sagt, Alter, es wird so richtig heiß.
4: Ja, aber Freddy, du könntest halt einfach länger in der Arbeit bleiben, ein bisschen mehr hackeln als sonst, weil hier gibt es die Klima, bei dir zu Hause ja nicht.
3: Wie wär's? Weißt du was, meine Liebe? Das Freibad wartet. Tageskarte, ja?
2: Okay. Hast du schon gelöst, die Tageskarte?
3: Noch nicht, das werde ich dann machen.
2: Ja, aber wie packst du als Waldviertler ein Freibad in Wien? Das ist einfach viel zu heiß, oder?
3: Maximal im Wasser, ja. Es ist ja, ich weiche dann Stunden. Alles andere kannst du vergessen.
4: Was machst du bei der Hitze, Meinrad?
2: Du, ich werde heute lange hier gebraucht, habe ich den Eindruck.
3: Warte mal, ist die Familie in der City? Lass mich kurz überlegen.
4: Ah ja, stimmt.
2: Und vor allem für mich ist ja wichtig in meinem Alter, dass es nicht so viele Änderungen gibt. Das heißt, klimatisiert hier, klimatisiert daheim, da kann nicht alles sein.
3: Jawohl.
2: So, wie heiß wird es heute wirklich? Details jetzt von Marlene.
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4: Guten Morgen am Montag. Wir starten in die neue Woche. Heute gibt es den zweiten Höhepunkt der Hitzewelle. Von Niederösterreich bis ins Burgenland können es wieder knapp 40 Grad werden. Also wirklich brütend heiß. Die Melanie aus Korneuburg ist jetzt dran. Wie ist es denn bei dir?
5: Also jetzt in der Früh ist es ein bisschen angenehmer, aber eigentlich komplett heiß. Also ja, voll warm. Viel zu warm.
4: Ja, bei dir in Korneuburg hat es jetzt noch angenehme 22 Grad. Heute gibt es viel Sonnenschein. Am Nachmittag können stellenweise auch ein paar Gewitter durchkrachen. Erst Ende der Woche wird es dann langsam wieder angenehmer.
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3: In 7:07, Freddy, haben bei dir Krone-Hit-Verkehrscheck, powered by ÖAMTC. Und ein bisschen Reiseverkehr gibt's in Tirol bzw. Frühverkehr. Und zwar auf der A12. Fahrtrichtung Innsbruck von Fomp bis Hall, abschnittsweise C. Gesamter Zeitverlust auf dem Streckenabschnitt 10 bis 15 Minuten. Aber ansonsten läuft's wirklich fein auf Österreichstraßen. Gute und vor allem sichere Fahrt.
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0: Guten Morgen, 7:35, 5 Minuten nach halb 8 ist es. Montag in der Früh, heißer Tag steht bevor. Jetzt versuchen wir, den Namen des Haustieres der Sophie aus Bad Vöslau zu erraten. Und die hat ein ganz besonderes Haustier, einen Bataghamen. Vielleicht, Marlene, du als Tierbeauftragte, kannst du uns ein bisschen was dazu erklären?
1: Ja, das ist so eine Echse.
0: Okay, also im normales im Terrarium anzufinden.
1: Genau, genau, die füttert man auch mit so Insekten und so.
0: Mit Lebenden, ja?
1: Ja.
0: Ah ja.
1: Yes.
0: Okay, Sophie, jetzt wissen wir alles. Bitte gib uns einen Tipp, damit wir den Namen deines Bataghamen erraten können.
2: Es ist von einer ganz berühmten Disney-Figur.
1: Mickey.
2: Also die Freundin von einer berühmten Disney-Figur.
1: Mickey Pocahontas.
2: Es hat mit einem Brüllen zu tun von einem Löwen.
1: Ach, wie heißt denn die von Simba, die Frau?
0: Von Simba, die Frau?
1: Ist es nicht der Löwe?
3: Ja, ich würde sagen.
2: Ich war schon mal dort, ja.
1: Boah, jetzt bräuchten wir Captain Luke, der weiß es immer.
3: König der Löwen, bin ich so schwach.
1: Ein Telefonjoker.
2: Es ist die Freundin.
1: Okay, warte ganz kurz. Ich rufe Captain Luke ganz kurz an. Ah, jetzt.
4: Ah. Guten Morgen.
1: Captain Luke, hallo. Wir befinden uns gerade in einer Runde Tiernamenraten. Und wir brauchen deine Hilfe. Die Sophia ist jetzt in einer anderen Leitung.
4: Guten Morgen, Sophia.
2: Hallo. Und zwar von einem berühmten Disney-Film, die Hauptfigur, die Freundin.
1: Es ist die Freundin von Simba.
3: Von König der Löwen, Captain Luke.
2: Genau.
4: Die Nala.
2: Genau.
3: Ja, Captain!
4: Oh, bitte, easy going, aber urschöner Name, bitte.
1: Danke, Captain Luke, du warst ein guter Telefonjoker heute.
3: Top.
4: Ja, sehr gerne, sehr gerne, ja. Immer wieder.
0: Captain Disney Luke, danke dir. Ja.
4: Gerne.
0: So, also mit vereinten Kräften haben wir das geschafft. Logischerweise werden wir uns auch bemühen, den Namen deines Haustieres zu erraten. Jetzt gleich anmelden. Alle Infos gibt's online auf kronehit.at 7:38.

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3: 7.45 Uhr, 3:48 Uhr, das ist ein schöner guten Morgen. Heute am Montag, wir starten gemeinsam in eine neue Woche. Wird eine besonders heiße Woche. Mhm. Mit dabei Kathi für die Nachrichten zuständig. Guten Morgen.
4: Morgen. Guten Morgen.
3: Fred ist auch bei uns.
5: Schönen guten
3: der
5: Morgen.
3: Der ja groß angekündigt hat, dass er bergsteigen geht mit dem Wochenende.
4: Ja, voll, also ungesichert und es ist wirklich extrem steil und da muss man richtig mutig sein.
5: So, ihr zwei Bergnocker batzen. Ja. Wenn Gewitter im Alpinismus angesagt ist.
3: Und du im Alpinismus. Ja,
5: richtig, ja. Und du die Leiter raufkletterst und da fährt der Blitz ein.
4: Ja. Nein.
3: So, das hat der Freddy stattdessen gemacht. Ein Urlaub normalerweise Ü70 in der Wachau. Mariandl. Ja, sehr schön, Freddy.
4: Ganz gemütlich, am Pool, ein bisschen gechillt, Rad gefahren, aber immer nur gerade, gell? So ein bisschen steil, das haben wir auch nicht mehr gemacht.
5: Das ist absoluter Wahnsinn.
3: Freddy, wirklich, du bist halb so alt wie ich und du hast schon das E-Bike-Abo, aber ist in Ordnung, ja? Und Marlene hat die Wetteraussichten, heiß wird's.
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4: Guten Morgen am Montag, wir starten in die nächste Hitzewoche. Gestern war sie endlich mal wieder ganz angenehm, aber heute geht's schon weiter mit den ultra heißen Temperaturen. 32 bis 39, eventuell sogar 40 Grad gehen sich aus. Die am ersten noch in Wien, Niederösterreich oder stellenweise im Burgenland. Also schau, dass du dich nach der Arbeit gut abkühlen kannst. Jetzt aktuell 20 Grad in Kufstein, 22 in Bludenz oder 21 bei dir in Steyr.
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5: 7.47 Uhr, Freddy Hahn bei dir, Krone-Hit Verkehrscheck, powered by ÖAMTC. Und eine einzige Meldung gibt es aktuell, und zwar in Salzburg. Auf der A10 Richtung Villach, zwischen dem Knoten Ponga und Hüttau, ist aktuell der Reittunnel gesperrt. Da heißt es ausweichen, am besten über die B99. Ansonsten läuft es aber herrlich, gute und vor allem sichere Fahrt. Jetzt können wir die Nachrichten, damit du da top informiert in den Tag startest, mit Kathis Drinnadel.
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6: Heftige Gewitter ziehen gestern über Tirol und Salzburg. In der Kundlerklamm im Bezirk Reute schließt eine Mure 9 Menschen in einem Gasthaus ein. Feuerwehrleute evakuieren die Wanderer schließlich. In der Stadt Salzburg gibt es zahlreiche überflutete Keller und umgestürzte Bäume. Am stärksten trifft es aber die Salzburg-Linien. In 30 O-Busse tritt Wasser ein. Bei vielen fällt die Elektronik aus und sie müssen abgeschleppt werden. Heute früh sind deshalb ältere Ersatz-O-Busse im Einsatz. In Vorarlberg hat ein Wolf eine junge Kuh gerissen. Nun darf der Wolf abgeschossen werden, teilt das Land mit. Ein Hirte hat das etwa eineinhalbjährige Jungrind entdeckt. Es habe typische Bissspuren von einem Wolf gehabt. In Griechenland stoßen gestern zwei Löschhubschrauber zusammen und stürzen ab. Zwei Besatzungsmitglieder kommen dabei ums Leben. Die Hubschrauber sind nahe Athen im Einsatz gewesen. Dort wütet ein Waldbrand, genauso wie auf den Inseln Kreta und Paros. Fast 500 Feuerwehrleute kämpfen gegen die Flammen. Lange wurde über die Gesundheit von Popstar Ariana Grande spekuliert. Jetzt sagt sie ihre Rolle in einem Londoner Musical ab. Sie wollen auch ihre Tour beenden, dann aber eine wohlverdiente Pause machen, so ihr Management. Zuletzt waren ihre Fans ja sehr besorgt, denn die Sängerin wirkt in ihrem neuen Musikvideo sehr dünn. Und bei Lotto 6 aus 45 hat gestern niemand die 6 Richtigen erraten. Das heißt, als nächstes gibt es einen Jackpot zu holen. Im Topf liegen 1,5 Millionen Euro.
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1: Ja, 2 Stück.
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0: 6 Minuten nach 8 ist es. Guten Morgen, heute Montag. Es wird super heiß, jetzt könnte man auf der anderen Seite oder auf der einen Seite sagen, wow, alles mühsam, heiß und so. Man kann aber auf der anderen Seite sagen, super, weil es jede Menge wissenschaftliche Studien dazu gibt. Wenn es heißer wird, steigt auch die Flirtlaune. Und das ist ja gut. Darlene aus Burgersdorf, du bist auch eine, die sagst, wenn es heißer wird, wenn die Sonne länger und öfter scheint, dann steigt bei dir die Flirtlaune. Warum?
1: Ich glaube einfach, weil da der Vibe da ist. Du machst Party, du bist draußen, du bist im Urlaub. Da ist halt die Flirtlaune größer als im Winter, wenn es dann doch kalt ist und du hast nicht so Lust rauszugehen. Auch eben Strand, Meer, Cocktails. Da verschwindet natürlich dann die Hemmschwelle auch schneller.
2: Natürlich sind halt auch alle Mädels in hübschen Kleidern unterwegs. Ja,
3: können wir es am Punkt bringen? Weniger Kleidung, mehr.
2: Stimmt nicht. Auch im Winter kann man sich wirklich schön ansehen, hallo?
3: Ja, aber eingepackt halt, ja.
2: Was?
3: Nein, nix, passt eh. Also.
2: Meinrad, was sagst du dazu?
0: Ich kann, egal ob Winter oder Sommer, jede Chance zu flirten nur unterstreichen. Mhm. In Zeiten wie diesen. Weil das Org ist, beim Flirten muss man nämlich ein bisschen miteinander reden.
3: Ja, Interaktion.
0: Mhm. Ja, und muss ganz, ganz kurz, ich meine, es ist eh nicht lang, aufs Handy verzichten. Und deswegen bin ich FF Flirt-Fan. 8 Minuten nach 8 ist es.

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1: 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Der Robert.
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5: 8:20 Uhr, halb neun ist es. Guten Morgen heute. Am Montag super heiß wird es, darüber haben wir eh schon geredet. Yes. Aber bei uns ist es ja wie in vielen Büros ein bisschen weniger los. Das heißt, man hat ein bisschen mehr Zeit, um sich um das Gegenüber zu kümmern.
6: Was kommt jetzt, mein Rat?
5: Naja, Marleen, du hast ja jetzt den letzten Hundetrainer aus dir verabschiedet, weil er zu eingeraucht war, wie du gesagt hast.
7: Ich habe gesagt, er war jetzt nicht so ganz mein Vibe, er war einfach so ganz langsam und ruhig und Ding. Ich habe gesagt, kannst du mal eine Ansage machen, also was soll ich jetzt tun mit meinem Hund?
5: Aber jetzt hast du einen neuen Hundetrainer, oder?
7: Eine Hundetrainerin, ja, ich bin super Fan und auf jeden Fall kriegt man da immer Aufgaben fürs nächste Mal und jetzt habe ich am Freitag meine nächste Stunde und bin eh schon ein bisschen nervös, weil meine Freunde und ich machen jeden Tag unsere Übungen mit uns unserem Hund und das müssen wir jetzt am Freitag halt sozusagen präsentieren, ob schon ein bisschen gefruchtet hat.
5: Also eins kann ich dir sagen, Marleen, wie ich so alt war wie du, habe ich auch mit meiner Freundin Übungen gemacht, aber ohne Hund.
6: Da waren keine Tiere dabei.
7: Bitte hört jetzt auf, ihr nehmt es gar nicht ernst.
5: Nein, es ist super.
7: Wirklich, es geht um die Impulskontrolle beim Hund und den Rückruf, dass er auch wieder kommt, wenn ich ihn rufe. Das ist halt, es ist ja ein langwieriges Training jetzt.
5: Bei uns ist damals auch um den Rückruf gegangen, der manchmal entfallen ist.
7: Okay, ich
5: alles klar. Jenny sagt dir, wie es auf den Straßen ausschaut.
6: Jawohl.
5: Und sie wartet auf den Rückruf. Marleen, die Wetteraussichten.
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7: Guten Morgen am Montag, schön, dass du mit uns in die neue Woche startest. Und ein Blick auf die Krone-Wetterkarte schaut wirklich ziemlich heftig aus. Heute zweiter Höhepunkt der Hitzewelle, eventuell knacken wir wieder die 40 Grad. Am heißesten wird es von Niederösterreich bis ins Burgenland. Der Sonnenschein überwiegt heute in ganz Österreich. Aber am Nachmittag krachen auch vereinzelt Wärmegewitter durch.
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6: 8:23 Uhr, sprich 7 Minuten bis halb 9. Fredi Hambedier, Krone Hit Verkehrscheck, powered by ÖAMTC. Gute News habe ich jetzt aus Salzburg. A10 Richtung Villach zwischen dem Knoten Ponga und Hüttau. Da ist jetzt die Sperre des Reittunnels aufgehoben. Der Stau löst sich auf, das heißt, das kommt jetzt wieder gut voran. Und auch ansonsten läuft es hervorragend auf Österreichstraßen. Gute und vor allem sichere Fahrt.
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8: Hi, hier ist Christian Mederitsch und hier kommt dein Update. Platz 5, Shakira. Platz 4 geht an Talk to You. Von der 21 rauf auf die 3 geht's für Lightning Seeds. And Psycho Screaming. Von der 11 auf die 2, Oasis und Wonderwall. Diese wie letzte Woche auf der 1 der UK-Charts, Sam Fender und Olivia Dean.
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0: Guten Morgen, 8.33 Uhr ist es, 3 Minuten nach halb 9. Hier ist Krone Hit. Wir starten gemeinsam mit dir an diesen super heißen Tag. Um 3 Viertel wieder die nächsten Wetteraussichten. 40 Grad sind zumindest knapp, nicht unmöglich, ja. Wollen wir sagen. Markus aus Wiener Neustadt, was ist dein Geheimtipp, den du uns gerne teilst oder mit uns teilst bei Tagen oder an Tagen wie diesen, an denen es so heiß wird?
1: Pfefferminzöl. Von Young Living nimmt man das Pfefferminzöl, schmiert es ein bisschen ins Knack und dann tut das Knack ein bisschen abkühlen.
2: Man schmiert sich das ins Gesicht oder ins Knick?
3: In den Nacken.
2: Also ins Knack.
3: Ins Knack ist der Nacken.
1: Entschuldigung.
4: Herr Markus, das ist nicht deine Schuld. Keine Sorge, das liegt schon unserer Marlene.
0: Unsere Stadlerin, weißt du, die normalerweise den Sommer eben, der Sommerfrische am Semmering verbringt, die hat natürlich im Ringstraßenpalais Pfefferminzöl. Da müsste ich mein Personal befragen.
2: Nein, das stimmt nicht, aber das habe ich noch nie gehört. Okay, das hilft. Also wenn ich mir das heute da ins Knack schmier, dann kühlt mich das jetzt runter.
1: Ja, du kannst das auf die Handgelenke schmieren, in die Ellbogen, du Kehlen, du kannst es im Prinzip überall.
0: Nein, weil es brennt. Man kann es nicht überall hinschmieren.
2: Aha, hat da jemand Erfahrung?
1: Nein, ja, stimmt.
0: Ja.
2: Okay.
1: Da hat einmal mein Hirn nicht mitgeschalten und dann ja.
2: Aua!
1: Gut, Schluss.
2: Das klingt nicht so gut.
0: Burns, burns, burns. Like a rain of fire.
2: Möchtest du noch mal genau darauf eingehen, wo das jetzt war?
0: In gar keiner Weise. Wo
2: hat's gebrannt?
0: An welchem Ort? Erinnere ich mich nicht mehr. Irgendwo in Österreich. Guten Morgen, Conny hier.

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2: Guten Morgen, 8.45 Uhr, dreiviertel neun ist es. Wir starten gemeinsam in einen Montag, über den wir morgen wahrscheinlich noch ausführlich reden werden, weil es so heiß wird. Mhm. Kathi ist bei uns für die Nachrichten zuständig. Schönen guten Morgen.
3: Morgen.
2: Freddy sagt uns, dass viele im Homeoffice sind, relativ entspannt auf den Straßen.
4: Ja, jetzt ist ein Unfall dazukommen, ein paar kleine Problemchen.
2: Okay, aber wir wollen es nicht verschreien.
4: Nein.
2: Und jetzt, Marleen?
3: Ja.
2: Wo knacken wir heute die 40 Grad?
3: Schauen wir mal.
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3: Guten Morgen am Montag, wir starten in die neue Woche. Heute gibt's den zweiten Höhepunkt der Hitzewelle von Niederösterreich bis ins Burgenland. Da können's eventuell 40 Grad werden, also wirklich brütend heiß. Dazu gibt's überwiegend Sonnenschein für dich. Am Nachmittag können stellenweise auch ein paar Gewitter durchkrachen. Erst Ende der Woche wird's dann langsam wieder angenehmer.
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4: Freddy Hahn bei dir, Krone-Hit-Verkehrscheck, powered by ÖAMTC, der Blick auf Österreich Straßen, Steiermark. A2 Richtung Wien, zwischen Pinkerfeld und Friedberg-Pingau, ein Unfall, die Überholspur blockiert, da gibt es kurze Verzögerungen. Und aktuell plus 25 Minuten in Salzburg, auf der A10 Richtung Villach, zwischen dem Knoten Ponga und Hüttau. Da ist im Reittunnel nämlich nur eine Fahrspur frei, deshalb hier eine knappe halbe Stunde Zeitverlust. Gute und vor allem sichere Fahrt und jetzt die News mit Kathi Stranadl.
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5: Heimische Milchbäuerinnen und Bauern schlagen Alarm. Die Dürre macht den Betrieben zu schaffen. Auf vielen Bauernhöfen bekommen die Kühe bereits Heu, das eigentlich für den Winter vorgesehen war. Auf den Weiden wächst nämlich kaum noch Futter. Schuld sind die Hitze und die Trockenheit. Die Interessensgemeinschaft Milch fordert deswegen etwa Dürre-Ausgleichszahlungen von der Politik. Dafür soll der Katastrophenfonds dienen. Wir bleiben noch bei der Trockenheit. Den Feuerwehren in Oberösterreich geht nämlich das Wasser aus. Um Waldbrände zu bekämpfen, verwenden sie jetzt neue Quellen, nämlich Swimmingpools und Teiche. Allein in den letzten 2 Monaten hat es über 1800 Brandeinsätze gegeben. Ein riesiger Cyberangriff erschüttert das kleine Fürstentum Liechtenstein. Unbekannte haben die Daten von 31.000 Menschen gestohlen. Zur Einordnung, in ganz Liechtenstein wohnen nur 41.000 Menschen. Es handelt sich um Daten von Gesellschaften, Stiftungen und Treuhänderschaften. Seit Samstag tagt jetzt ein Krisenstab. In Griechenland kommt es gestern zu einem tragischen Unfall beim Löschen von Waldbränden. 2 Hubschrauber stoßen zusammen und stürzen ab. Ein Pilot und ein Co-Pilot kommen dabei ums Leben. Die Hubschrauber sind nahe Athen im Einsatz gewesen. Dort wütet ein Waldbrand, genauso wie auf den Inseln Kreta und Paros. Fast 500 Feuerwehrleute kämpfen gegen die Flammen.
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0: Stefan, jetzt einmal 10 Hits am Stück eine halbe Stunde lang. Musik nonstop hier auf Krone. Schönen Vormittag heute Montag, super heiß wird's heute. Bin gespannt, ob wir die 40 Grad auch hier in Wien knacken, was wir auf jeden Fall feststellen konnten. Auch am Wochenende Samstag war es super heiß. Irgendwie sind wir in Flirtlaune, gell?
1: Definitiv.
0: Man hat das Gefühl, irgendwie alle unterwegs, ja. Alle schauen ganz genau.
2: Ja, alle auch am Daydrinken, das ist sicher auch ein Grund.
0: Caroline Erb, Freundin unserer Sendung und Parship-Psychologin. Woran liegt das, dass im Sommer so viele mehr in Flirtlaune sind?
3: Man ist meistens lockerer, offener für neue Begegnungen. Die Hormone spielen eine Rolle. Gerade im Sommer werden hier sozusagen auch die Endorphine verstärkt ausgeschüttet. Und man versucht dann einfach auch diese gute Stimmung dann hoffentlich zu zweit womöglich wieder in den Alltag überführen zu können.
2: Also Meiner, du bist ja schon länger aus der Pubertät raus. Bei deinen Hormone, wie ist das in deinem Alter so? Und der Flirtlaune?
1: Du bist ein Krass, Marlene.
0: Schau, in meinem Alter ist es so, wie bei einem Fußballmatch, ja? Man rennt sinnlosen Bällen einfach nicht mehr hinterher, in der Hoffnung, dass man ihn doch noch irgendwie bekommen könnte, den Ball. In meiner Situation trabt man am 5-Meter-Raum und oft einmal ergibt sich eine Abstaubermöglichkeit. Ich glaube, Toni Polster würde es so beschreiben.
1: Okay,
0: ja?
1: Okay. Oh, stark, Meinrad.
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0: Kurzreif Tennis, schönen Vormittag. Heute am Montag. Es ist ein absolutes Pflichtprogramm für viele unserer Hörerinnen und Hörer. Nämlich wir versuchen den Namen deines Tieres zu erraten, deines Haustieres. Jetzt haben wir ein ganz besonderes Haustier.
1: Ja, einen Patergamme. Das ist so eine Echse.
0: Ich dachte, das ist was zu essen.
1: Ja. Nein, bitte nicht essen. Das ist ursüß. Das kann man dann füttern mit lebenden Heuschrecken. Also das hält man nicht zu einem, wie ist das, Terrarium.
2: Also Eidechse XXL.
1: Nicht XXL, so einen halben Meter, sagen wir.
0: Halber Meter, oder? Das ist doch schon ein bisschen was. Je nachdem kann XXL oder als XXL wahrgenommen werden.
1: Oh Gott,
0: so, zurück zum Tiernamenraten. Es gefällt mir, wie du denkst, Marlin. Sophia ist bei uns am Telefon und ich darf dich um deinen ersten Tipp bitten, damit wir deinen Bartagamen, also den Namen deines Bartagamen, erraten können.
3: Es ist von einer ganz berühmten Disney-Figur.
1: Mickey.
3: Also die Freundin von einer berühmten Disney-Figur.
1: Mickey Pocahontas.
3: Es hat mit einem Brüllen zu tun von einem Löwen.
1: Ach, wie heißt denn die von Simba, die Frau?
0: Von Simba, die Frau?
1: Ist es nicht der Löwe?
2: Ja, ich würde sagen.
3: Ich war schon mal dort, ja.
1: Boah, jetzt bräuchten wir Captain Luke, der weiß es nicht.
2: Ich bin der Löwe, die ist so schwach.
1: Das Telefonjoker.
3: Es ist die Freundin.
1: Okay, warte ganz kurz. Ich rufe Captain Luke ganz kurz an.
4: Guten Morgen.
1: Captain Luke, hallo. Wir befinden uns gerade in einer Runde Tiernamenraten und wir brauchen deine Hilfe. Die Sophia ist jetzt in einer anderen Leitung.
4: Guten Morgen, Sophia.
3: Hallo. Und zwar von einem berühmten Disney-Film, die Hauptfigur, die Freundin.
1: Es ist die Freundin von Simba.
2: Von König der Löwen, Captain Luke.
3: Genau.
4: Die Nala.
3: Genau.
2: Ja, Captain!
4: Oh, bitte, easy going, aber urschöner Name, bitte.
1: Danke, Captain Luke, du warst ein guter Telefonjoker heute.
2: Top.
4: Ja, sehr gerne, sehr gerne, immer wieder.
0: Captain Disney Luke, danke dir.
4: Gerne.
0: Und natürlich wollen wir auch den Namen deines Haustiers erraten. Jetzt gleich anmelden, alle Infos online auf kronehit.at.

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2: Yay, zurück aus dem Wochenende. Aber nein, wir mögen auch Montage, vor allem wenn der Sound passt. Gleich hier 10 Hits am Stück, volle Abwechslung, kein Hit doppelt von 9 bis 5. Also lass uns einfach laufen. Gleich mit Linkin Park und Leonie, davor gibt es ein flottes Update. Und das wird heiß, sage ich dir. Es ist 9.45 Uhr. Ich bin Christian Mederitsch.
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2: Wir starten in eine schweißtreibende Woche. Heute stöhnen wir bei Topwerten von 31 bis 39 Grad. Maximal am heißesten von Oberösterreich bis ins Nordburgenland. Dazu viel Sonne, am Nachmittag dann wieder ein paar Schauer und Gewitter bei dir im Bergland. Krone-Hit-Wetter-Trend. Morgen wird Österreich zur XXL-Sauna, bis zu 40 Grad im Osten. Auch im restlichen Land brütende Hitze. Da, wo es heute kracht, da kann es auch morgen krachen.
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4: Hi zu dir ins Auto, Lea Echtermeil hier mit dem Krone-Hit-Verkehrscheck, powered by ÖRMTC. Wir starten gleich mal mit Good News in Salzburg. A10 Richtung Villach, zwischen Knoten Pongau und Hüttau. Das Auto mit Panne ist jetzt abgeschleppt. Alle Fahrstreifen sind da wieder frei. Es wird aber noch ein bisschen dauern, bis der Reststau sich da aufgelöst hat. Gerade ein Plus von 15 Minuten. Ansonsten läuft super auf Österreichs Straßen. Ich wünsche dir eine gute Fahrt.
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6: Und ich bin Christian Mederitsch, ab in den Montag.

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0: Krone Hit hier mit Christian Mederitsch, Montagvormittag und bei mir unsere Lea aus der Krone Hit Verkehrsredaktion. Und ich muss das jetzt mit dir scheren, weil ich habe sowas noch nicht gesehen. Ja? Also ich war schockiert am Wochenende. Es war ja so Badewetter und super schön. Sehe ich einen jungen Mann Eis essen, ein Twinnie. Und das ist von der Natur vorgegeben, wie du es isst, nämlich teilen. Aber der hat das als Ganzes gegessen.
1: Aber das bricht man, teilt ja.
0: Ja, eben. Was heißt teilt?
1: Also. Naja. Also im Schwimmbad, als Kind war das immer so, du hast es geteilt, hast dir deine liebere Hälfte genommen, grün. Entweder grün oder orange.
0: Grün.
1: Ich war immer grün,
0: ja.
1: Ganz wichtig. Und dann bist du zu dem, den du süß oder heute würde ich sagen hot findest, bist du gegangen, hast gesagt, hey, magst du nicht meine zweite Hälfte haben?
0: Wow, das heißt, teilst du es heute noch, das Twinning?
1: Ja, klar.
0: Okay, ich bin schockiert, dass man das als Ganzes isst. Ich bin schockiert, dass man es teilt. Man teilt doch sowas nicht. Der Hersteller hat sich was dabei überlegt, dass du zwei Eis hast, ja?
1: Nein, aber das schmilzt ja viel zu schnell. Also,
0: aber
1: ja,
0: schnell essen, abbeißen.
1: Nein.
0: Ach Gott, ich bin schockiert.
1: Das ist das Flirten in der Kindheit. Twinnie teilen.
0: Und das funktioniert als Erwachsene auch.
1: Ich würde es mal ausprobieren, Christian.
0: Fix nicht. Eieiei, alle Farben aus Berlin gleich. Und teilt noch jemand sein Twinnie? Oder isst jemand als Ganzes? Wir müssen drüber reden, glaube ich. 07711 27711.
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0: Sunrise Avenue gleich.
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2: Also ich habe ja das Gefühl, ganz Österreich ist gerade auf Urlaub. Es war ja gar nichts los heute am Weg hierher. Wenn du frei hast, genieß es. Wenn du Stellung hältst, durchhalten, wir sind bei dir. Mit voller Abwechslung für deinen Montag kein Hit doppelt von 9 bis 5. Jetzt gibt's mal ein schnelles Update. Es ist 11:15. Ich bin Christian Mederitsch.
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2: Wir schwitzen um die Wette heute. 31 bis 39 Grad die Topwerte. Am heißesten bei dir von Oberösterreich bis ins Nordburgenland. Viel Sonne geht sich aus. Am Nachmittag dann allerdings wieder ein paar Schauer und Gewitter bei dir im Bergland. Ist ja teilweise gestern echt ziemlich heftig ausgefallen. Krone-Hit-Wetter-Trend. Morgen ist schon der Gang zum Briefkasten. Das ultimativ schweißtreibende Cardio-Training. Bis zu 40 Grad im Osten. Bitte pass auf dich. Im restlichen Land auch brütende Hitze. Da, wo es heute kracht, kann es auch morgen krachen.
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4: 11:15 ist es, Lea Echtermeier hier. Den Verkehr, den habe ich für dich gecheckt. Krone Hit Verkehrscheck powered by ÖMTC. Bissl, was ist da los? In Tirol, B179 Richtung Nassereit. Da steht ein Auto mit Panne auf der Fahrbahn. Du wirst da aber wechselweise vorbeigeleitet, brauchst aber eine halbe Stunde länger. In Salzburg A10 Richtung Villach bei St. Michael, da ist der Katschbeck-Tunnel gesperrt. Da steht ein Fahrzeug mit Panne im Tunnel. Ausweichen kannst du da über die B99. Auch in Salzburg, B311 zwischen St. Veit im Pongau und Schwarzach. Da ist der Schönberg-Tunnel gesperrt. Du wirst da vor Ort über Schwarzach umgeleitet. Und in der Steiermark, B76 zwischen Rassach und Frauenthal. Da gibt es eine Sperre nach einem Unfall. Ausweichen ist da möglich über die L643. Ansonsten läuft's auf Österreichs Straßen. Ich wünsche dir eine gute und vor allem sichere Fahrt.
2: Dankeschön, Lea. Und schönen Vormittag, Kathis Drinnadel.
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5: Wir starten mit guten Nachrichten. Gegen Bauchspeicheldrüsenkrebs gibt es ein neues Medikament. Der Krebs ist extrem aggressiv, der medizinische Fortschritt ist also sehr wichtig. Mehr dazu gleich. Über 364.000 Menschen hatten im Juli keinen Job. Damit steigt die Arbeitslosigkeit erneut und zwar um 1,3% im Vergleich zum Vorjahresmonat. Allerdings gibt es erste Anzeichen einer Trendwende, so AMS-Chef Johannes Kopf. So ist etwa die Zahl der arbeitslosen Männer erneut gesunken. In der Südoststeiermark sind gestern mehrere tausend Küken bei einem Stallbrand verendet. In einer Werkstatt bricht ein Feuer aus, die Flammen greifen rasch auf den Hühnerstall über. Die Familie bemerkt den Brand erst nach dem Mittagessen, da war der Großteil der Küken nicht mehr zu retten. Ein technischer Defekt dürfte das Feuer ausgelöst haben. Nicht nur bei uns ist es brütend heiß, auch in Italien erreicht die Hitzewelle ihren bisherigen Höhepunkt. In den nächsten Tagen kriegt es Temperaturen um die 40 Grad. In dutzenden Städten gilt die höchste Alarmstufe. Besonders die Notaufnahmen stöhnen. Es müssen um 15% mehr Patientinnen und Patienten als normalerweise behandelt werden. Sie leiden unter der Hitze. Damit zurück zur guten Nachricht. Forschende haben ein neues Medikament gegen Bauchspeicheldrüsenkrebs gefunden. Die neue Therapie steigert die Überlebensdauer mehr als eine herkömmliche Chemotherapie, nämlich von rund 7 auf 13 Monate. In Österreich erkranken pro Jahr fast 2000 Menschen an dem Krebs. Das neue Medikament sorgt jetzt für Hoffnung. Bei einem Onkologiekongress hat es sogar Standing Ovations dafür gegeben.
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2: Hi, hier ist Christian Mederitsch mit einem Hit, der noch immer super erfolgreich ist in den US-Charts. Das ist Be Her.

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Wow, lange nicht gehört, ein Classic von Lady Gaga gleich. Da war die frische Olivia Rodrigo bei Krone Hit nach Lena und Nico Santos. Schönen Montag dir. 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

0: Diese Uhrzeit immer mit mir, Christian Mederitsch hier, Montag bei KRONE HIT. Und da ist man ehrlich gesagt fast gerne in der Arbeit, wenn die Klimaanlage einen so ein bisschen durchatmen lässt. Morgen bis zu 40 Grad im Osten. Und genau jetzt lese ich diese Geschichte auf KRONE HIT. Also vermutet habe ich sie schon immer, aber jetzt haben wir es wirklich schwarz auf weiß. Sie sind unter uns, diese 11% der Menschen, die sagen, nö, ich schwitze ja nicht, ich brauche kein Deo. 11% selbst bei 40 Grad sagen, nö, ich doch nicht, ne? Diese 11% sind alle schon neben mir in der U-Bahn gesessen und ich sage, doch, bitte gerne zum Deo greifen. Ne? Rizzon und Nightcrawlers in voller Länge. Gleich über uns.
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2: 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Unser Versprechen an dich. Gleich mit den Herrschaften von MadCon. Aber jetzt gehen wir es mal gemütlich an. Hier ist die brandneue Olivia Dean. Schönen Montag.

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0: Schön, dass du da bist, dein Montag. Es geht Richtung Mittagspause mit voller Abwechslung hier bei uns. Wir servieren dir keinen Hit doppelt von 9 bis 5. Also lass uns einfach laufen. Jetzt gibt's mal dein flottes Update. Es ist 11.44 Uhr. Ich bin Christian Mederitsch. Hi.
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0: Man fühlt sich wie in einem großen Herd, der auf Umluft und höchste Stufe eingeschaltet ist. 31 bis 39 Grad die Topwerte, am heißesten von Oberösterreich bis ins Nordburgenland. Sonnenbrillenwetter, am Nachmittag dann allerdings wieder ein paar Schauer und Gewitter bei dir im Bergland. Morgen laut Kronehit Wettertrend noch heißer, hast du sicher schon gehört, auch bei uns in den Nachrichten. Bis zu 40 Grad im Osten, auch im restlichen Land brütende Hitze. Und da, wo es heute Gewitter gibt, kann es auch morgen mal krachen.
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3: 11:45 ist es, Lea Echtermeier hier mit dem Kronehit Verkehrscheck, powered by ÖRMTC, der Blick auf Österreichs Straßen. Bissl ist da los in Tirol, B179 Richtung Nassereit auf der Umfahrung Reute. Das Auto mit Panne ist jetzt abgeschleppt, aktuell brauchst du aber weiterhin eine halbe Stunde länger. In Salzburg A10 Richtung Villach zwischen Zederhaus und St. Michael, da ist einiges los, wegen Überlastung 30 Minuten plus. In der Steiermark A9 Richtung Slowenien zwischen Lebring und Leibniz im Baustellenbereich eine Viertelstunde länger und auch in der Steiermark B76 zwischen Rassach und Frauenthal, da gab es heute früh einen Unfall. Grund, das ist weiterhin gesperrt dort. Ich bin verkürzt. Du wirst vor Ort aber über die L643 umgeleitet. Ich wünsche dir eine gute und vor allem sichere Fahrt.
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8: Und ich bin Christian Mederitsch. Hab einen schönen Montag.
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0: Hi, Krone Hits bei der Arbeit. 3. August 2026, wobei, ich bin nicht sicher, haben wir wirklich schon Anfang August? Ich meine, ich war heute im Supermarkt in der Früh, so Jause kaufen und so Weckerl. Und ich meine, August und noch immer gibt es keinen Lebkuchen. Gibt es heuer kein Weihnachten oder was? Avril Lavigne. Geiler Classic, in voller Länge gleich.
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1: 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One Direction, was zum Mitsingen bei der Arbeit gleich hier. Und das hier ist die aktuelle Loi. Hier ist Red Eyes. 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
2: Ab in den Nachmittag, Montag it is. Ja, auch den mögen wir. Schaffen wir gemeinsam gleich mit 10 Hits am Stück. Keiner heute gelaufen seit 9, das sind kein Hit doppelt von 9 bis 5. Aber jetzt erstmal ein flottes Update. Es ist 1:15. Ich bin Christian Mederitsch. Hi.
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2: Oh, da kannst du Spiegelei brutzeln am Asphalt heute. 31 bis 39 Grad die Topwerte. Die 39 kriegt es am ehesten von Oberösterreich bis ins Nordburgenland. Viel Sonne mit dabei. Nachmittag wieder ein paar Schauer und Gewitter möglich bei dir im Bergland. Krone-Hit-Wetter-Trend. Ja, wer morgen rausgeht, braucht eigentlich kein Fitnessstudio mehr. Da fließt der Schweiß von alleine. Es ist unangenehm heiß. 40 Grad im Osten, auch im restlichen Land sehr, sehr heiß, nicht ganz so heiß, also nicht der 40er. Da, was heute kracht, kann es auch morgen krachen.
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2: Hey, ho zu dir ins Auto. Es ist 12.45 Uhr, Krone-Hit-Verkehrscheck hier, powered bei ÖMTC. Wir sind in Salzburg. A10 Richtung Villach, Blockabfertigung hier zwischen Flachau Winkel und Zederhaus. Kostet dich eine Viertelstunde. Kärnten, A11 Richtung Slowenien. Vor dem Karawankentunnel wirst du immer wieder angehalten. Plan ein paar Minuten mehr ein. Und Tirol, B179 Richtung Nassereit, Stau auf der Umfahrung Reute wegen Überlastung plus 40 Minuten. Ich wünsche dir viel Geduld, gute Fahrt und einen schönen Mittag, Kathis Drinnadel.
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4: Die Hitzewelle steuert in Österreich auf ihren Höhepunkt zu. Morgen und übermorgen gilt im Osten die höchste Wetterwarnstufe Rot. Der Allzeittemperaturrekord von 40,5 Grad aus dem Jahr 2013 könnte fallen. Es gilt, direktes Sonnenlicht meiden, Kinder vor der Sonne schützen und nicht zu Mittag oder am Nachmittag nach draußen gehen. Vorhänge und Jalousien sollten außerdem tagsüber zu sein, genauso wie Fenster. Und die Hitze hat auch Auswirkungen auf die Schifffahrt. Die Donau erreicht derzeit an manchen Stellen historische Tiefststände. Viele Flusskreuzfahrten sind deswegen nur eingeschränkt oder gar nicht möglich. Besonders betroffen sind die Wachau und der Bereich der Donau östlich von Wien. Über 364.000 Menschen hatten im Juli keinen Job. Damit steigt die Arbeitslosigkeit erneut, und zwar um 1,3% im Vergleich zum Vorjahresmonat. Allerdings gibt es erste Anzeichen einer Trendwende, sagt AMS-Chef Johannes Kopf. So ist etwa die Zahl der arbeitslosen Männer erneut gesunken. Die UEFA droht FIFA-Chef Gianni Infantino jetzt mit rechtlichen Schritten. Es geht um den geplatzten Investorendeal von Infantino. Die UEFA fordert, dass sämtliches Material rund um den Deal aufbewahrt werden muss. Man wolle eine Beschwerde bei den zuständigen Aufsichtsbehörden prüfen, heißt es. Bei dem Milliardendeal wollte Infantino Anteile an den Premium-Produkten des Weltverbandes an Investoren verkaufen. Und eine gute Nachricht gibt es aus Niederösterreich. Eine Drohne hat dort einen vermissten 47-Jährigen entdeckt. Der Mann ist nach einer Wanderung im Wienerwald nicht zurückgekehrt. Seine Schwester hat die Polizei verständigt. Die Einsatzkräfte haben eine Drohne benutzt. Die spürt den Mann schließlich am Sportplatz auf.
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0: Achtung, Durchsage. Die kleine Maria Luisa Chantal wartet bei der Kasse auf ihre Eltern. 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
4: Hallo, ich bin Christian Mederitsch. Hab einen schönen Nachmittag.

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Und jetzt, Ray, where's my husband? 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

Ray, mit drin war 10 Hits am Stück. Dein Montagnachmittag. Und der hier richtig geil. Lange nicht gehört. Hier ist Eminem. 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

0: Österreich schwitzt. Ja, auch diese Woche heiß in Österreich, falls es dir noch nicht aufgefallen ist. 07711, 27711, Carola aus Wien. Wie geht's dir mit der Hitze?
1: Es ist abartig. Also mein Ventilator zeigt 29 Grad.
0: Aber das ist fast ein bisschen traurig, dass du nicht den 30er knackst, finde ich. Also wenn schon, dann ordentlich.
1: Ja, ja. Und es wäre eine schöne gerade Zahl. Also ich meine, es wäre nicht schlecht. Aber es ist konstant, egal ob in der Nacht oder am Tag, die 30 bleiben.
0: Ach, scheiße. Wie hältst du das aus? Wie schläfst du? Nicht.
1: Ja, also, ja genau, nicht. Na, der Ventilator läuft bis circa mit so einem Sleep-Timer 3 Stunden und dann schläft man hoffentlich.
0: Okay, also Carola hat 3 Stunden geschlafen und dafür steifes Knack jetzt vom Ventilator.
1: Genau, so ist es.
0: Durchhalten.
1: Das ist nicht optimal.
0: Durchhalten.
1: Ja, danke schön, ebenfalls.
0: Ja, danke schön. Morgen bis zu 40 Grad im Osten. Tipps für die Hitze, wie du damit vielleicht irgendwie so ein bisschen besser umgehen kannst, haben wir dir zusammengefasst bei uns auf kronehit.at.
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0: Rein in diesen Montagnachmittag, heiß, heißer heute. Schön, dass wir den mit der Meistmusik verbringen. Zumindest ist es ganz genau 13.45 Uhr und ich bin im Studio. Sandra Spick, salü.
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0: Also ich weiß gar nicht mehr, wo ich noch hinschwitzen soll. So krass ist das da draußen am ärgsten, wirklich in Wien und im Burgenland. Bei aktuell 37 Grad, aber auch bis rüber nach Oberösterreich diese krasse Hitze. In Linz 34, in Bregenz sommerliche 28 Grad. Und es geht noch ein bisschen weiter mit dieser Hitze. Morgen sind sogar um die 40 Grad möglich. Das letzte Mal war es übrigens 2013 so extrem heiß. Aber gegen Ende der Woche bricht dann die Hitze und dann wird es zumindest ein bisschen erträglicher.
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0: Der Krone-Hit Verkehrscheck powered by ÖRMTC. Drei Meldungen gibt's. Oberösterreicher 1 Richtung Salzburg in der Abfahrt Traun steht ein defekter LKW, ausweichen geht über die Abfahrt Ansfelden oder Heid. Kärntner 11 Richtung Slowenien vor dem Karawankentunnel. Immer wieder Stop and Go, hier dauert's ein paar Minuten länger. Und Tirol B179 Richtung Nassereit, Stau auf der Umfahrung Reutte wegen Überlastung, hier ein Plus von 30 Minuten. Das war's, ich wünsche eine gute und vor allem sichere Fahrt.
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0: am Stück auf Krone Hit und da gibt es keinen Hit doppelt von 9 bis 17 Uhr. Auch wir sind die meiste Musik und die meiste Abwechslung. Komm gut durch diesen Hitzetag heute.
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0: 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Das war wieder eine Stunde in der Kein-Hit-Doppelzone. 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
5: Das ist der Montagnachmittag mit der meisten Musik auf Krone-Hit und du bist da mittendrin in der Kein-Hit-Doppelzone. Deswegen alles frisch bei den nächsten 10 Hits am Stück. Die starten gleich nach dem Update. Sandra Spick da, salü.
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5: Es ist ein trauriger Rekord, den eigentlich keiner brechen will. Morgen 40 Grad und das höchste jemals gemessene waren 40,5 Grad 2013. Also könnte sich ausgehen, dass wir diesen Rekord da brechen. Aktuell ja schon 37 Grad in Wien, 35 in Linz und 35 auch in Innsbruck. Und die Hitzewelle, die geht noch weiter bis Ende der Woche. Dann stehen aber auch ein paar Gewitter an und im Osten wird es dann auch endlich nur normal sommerlich heiß.
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5: Der Krone-Hit-Verkehrscheck, powered by ÖAMTC. Los geht's in Kärnten auf der A10 Richtung A2. Der Osweiliberg-Tunnel ist gesperrt, Grund ist eine Panne. Wartet die Dauer der Sperre am besten ab. A11 Richtung Slowenien vor dem Karawankentunnel. Immer wieder Stop and Go, hier dauert's ein paar Minuten länger. Steiermark A2 Richtung Wien zwischen Graz Ost und Lassnitzhöhe, ein Unfall. Bitte Vorsicht. Und Tirol B179 Richtung Nassereit. Stau auf der Umfahrung Reute wegen Überlastung mit einem Plus von 30 Minuten. Das war's aber. Ich wünsche eine gute und sichere Fahrt. Jetzt mit den News von Julie Frey.
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6: Einen beeindruckenden Weltrekord stellt jetzt eine Neuseeländerin in den Alpen auf. Mehr zu diesen erfreulichen Nachrichten in Kürze. Der Tiroler Landeshauptmann Anton Matle von der ÖVP will eine Pensionsreform. Menschen sollen frühestens mit 65 in Pension gehen können, aber nur wer mindestens 45 Jahre gearbeitet hat. Sonst soll man noch länger arbeiten müssen. Das fordert Matle heute im Ö1 Mittagsjournal. Die Betreuungszeit von Eltern will er aber als Arbeitszeit einrechnen. Kritik kommt von der SPÖ. Der Vorschlag würde Akademikerinnen und Akademiker benachteiligen und auch die Arbeitslosigkeit unter älteren Menschen stark ansteigen lassen. Menschen in Österreich essen fast doppelt so viel Zucker wie empfohlen. Schon heute, am 3. August, haben wir so viel Zucker konsumiert, wie für das ganze Jahr maximal empfohlen wäre. Das zeigt eine aktuelle Studie von Foodwatch. Die WHO empfiehlt maximal 50 Gramm Zucker pro Tag. In Österreich ist jede Person durchschnittlich 93 Gramm. Der LASK trifft in den entscheidenden Duellen um den Einzug in die Champions League auf Schottlands Rekordmeister Celtic Glasgow. Das ergibt heute die Auslosung. Das Hinspiel findet am 18. oder 19. August in Glasgow statt, das Rückspiel eine Woche später in Linz. Und zurück zum neuen Weltrekord. In 29 Tagen hat die 42-jährige Sophie Woods die Alpen überquert. Das hat bisher noch keine andere Frau und noch kein Mann geschafft. Ihr Weg von 2000 Meter führt die Neuseeländerin von Italien durch Slowenien, Österreich, Deutschland, Liechtenstein, die Schweiz, Frankreich und Monaco. Sie hat den bisherigen Rekord damit um 6 Tage verbessert.
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0: Spick, Salü, und das waren 10 Hits am Stück auf Krone Hit. Und du bist da mittendrin in der Kein-Hit-Doppelzone. Also die volle Abwechslung für diesen Montagnachmittag. 15.25 Uhr.
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5: Der Montagnachmittag mit mir, Sandra Spick. Schön, dass wir den gemeinsam verbringen und uns da durch die Hitzewelle schlagen mit der Meistmusik im Sommer hier. Kein-Hit doppelt noch bis 17 Uhr hier auf Krone-Hit. Schön, dass du dabei bist.
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5: Viel Sonnenschein und viele, viele Plusgrade. Bis zu 39 Grad heute möglich. In Wien sind es 38 aktuell. 34 in Klagenfurt und 36 in Innsbruck. Es kann jetzt aber auch schon der ein oder andere Regenschauer dabei sein, vor allem in höheren Lagen in Salzburg, Tirol, im Waldviertel. Da können auch teilweise heftigere Gewitter mit dabei sein. Morgen dann auf jeden Fall mal Höhepunkt der Hitzewelle. 40 Grad sind da möglich, vielleicht am Mittwoch auch nochmal, aber spätestens dann am Freitag geht's mit normalen Sommertemperaturen weiter.
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5: Der Krone-Hit für Castcheck, powered by ÖAMTC. Drei Meldungen gibt's. Kärntner A11 Richtung Slowenien vor dem Karawankentunnel. Immer wieder Stop and Go. Hier dauert's ein bisschen länger. Steiermark A2 Richtung Wien zwischen Graz Ost und Lassnitzhöhe ist die Unfallstelle geräumt. Der Stau löst sich aber nur langsam auf. Tirol BR179 Richtung Nassereit. Stau auf der Umfahrung Reute wegen Überlastung und ein Plus von 20 Minuten. Das war's. Gute und sichere Fahrt wünsche ich.
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1: Jetzt sehe ich da so ein paar Gewitterfelder auf der Wetterkarte, aber eher in höheren Lagen, wo es dann nass werden kann. Zum Beispiel in Salzburg, aber auch in Ober- und Niederösterreich. Und es ist ultra heiß, vor allem im Osten, in Wien hat es 38 Grad, genauso wie in St. Pölten, Salzburg bei 34 und Bregenz bei 33 Grad. Morgen wird es vor allem im Osten nochmal extrem heiß, bis zu 40 Grad, genauso am Mittwoch. Erst gegen Ende der Woche bricht diese krasse Hitze.
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1: Der Krone-Hit Verkehrscheck, powered by ÖAMTC. Eine Meldung gibt's für Kärnten A11 Richtung Slowenien. Vor dem Karawankentunnel wirst du immer wieder angehalten. Hier dauert's 15 Minuten länger. Ansonsten läuft's. Gute und sichere Fahrt.
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0: 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Jetzt geht's weiter mit der Kein-Hit-Doppelzone. 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
0: 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Hier ist jetzt Alex Warren mit Fever Dreamer.

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2: 16.45 Uhr, das heißt noch eine Viertelstunde, kein Hit, doppelt hier auf Krone Hit. Und dann machen wir die Auswertung deiner meistgewünschten Hits des Tages, die Krone Hit Most Wanted, ab 17 Uhr mit mir, Sandra Spick. Salü!
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2: In Tirol, in Landeck, gibt es jetzt das erste Gewitter und da hat es auch ein bisschen runtergekühlt auf 24 Grad. Anders schaut es aus im Osten, in Wien und Eisenstadt aktuell 38 Grad, genauso wie in St. Pölten. Und die Hitzewelle, die geht weiter. Morgen Rekordwerte, aber leider ein trauriger von bis zu 40 Grad. Genauso heiß kann es auch am Mittwoch nochmal werden. Ab Donnerstag das ein oder andere Gewitter mehr. Und die super heißen Temperaturen gehen dann am Freitag zurück.
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2: Der Krone-Hit Verkehrscheck powered bei ÖAMTC. Drei Meldungen gibt's. Einmal in der Steiermark, A2 Richtung Klagenfurt. Bei der Abfahrt Schäffern ist ein Unfall passiert. Kurzer Stau. Kärntner 11 Richtung Slowenien vor dem Karawankentunnel. Immer wieder Stop and Go. 15 Minuten dauert's hier länger. Und Niederösterreich A21 Richtung St. Pölten. Kurz nach Brunn stehen zwei Autos wegen einer Panne auf einer unübersichtlichen Stelle. Hier bitte vorsichtig fahren. Ansonsten läuft's. Gute und sichere Fahrt wünsche ich mit den News jetzt von Julie Frey.
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3: Die Arbeitslosenzahlen in Österreich steigen seit 40 Monaten. Das teilt das AMS heute mit. Ende Juli waren 364.000 Menschen ohne Job. Das ist ein Anstieg um 1,23% im Vergleich zum Vorjahresmonat. Das stärkste Plus gibt es im Gesundheits- und Sozialwesen und dem Handel. Auf die Bundesländer bezogen gibt es die meisten Arbeitslosen in Vorarlberg, gefolgt von Niederösterreich und im Burgenland. Vor kurzem wird ein neuer Allzeit-Temperaturrekord für Wien aufgestellt. In Stammersdorf am Stadtrand werden 40,1 Grad gemessen. Die Hitzewelle in Österreich steuert aber erst auf ihren Höhepunkt zu. Wir haben es gerade im Wetter gehört. Die Geosphere Austria ruft für morgen und übermorgen die höchste Wetterwarnstufe Rot für den Osten aus. Es könnte der österreichweite Allzeit-Temperaturrekord von 40,5 Grad aus Bad Deutsch-Altenburg überschritten werden. Es gilt also, direktes Sonnenlicht meiden, Kinder vor der Sonne schützen und nicht zum Mittag oder am Nachmittag nach draußen gehen. Die heimischen Milchbäuerinnen und Bauern schlagen Alarm. Die Dürre macht den Betrieben zu schaffen. Auf vielen Bauernhöfen bekommen die Kühe bereits Heu, das eigentlich für den Winter vorgesehen war. Auf den Weiden wächst nämlich kaum noch Futter. Die Interessensgemeinschaft Milch fordert deshalb etwa Dürre-Ausgleichszahlungen von der Politik, und zwar aus dem Katastrophenfonds. Und bei einem Tauchunfall im Bodensee kommen zwei Menschen ums Leben. Das Unglück ereignet sich gestern in der Nähe von Überlingen. Die 46-jährige Taucherin und ihr 64-jähriger Tauchpartner machen einen Notaufstieg aus 80 Metern Tiefe. Warum sie diesen Notaufstieg eingeleitet haben, ist aktuell noch unklar.
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4: Hi, hier ist Christian Mederic und hier kommt dein Update. Wieder auf der 5 Martin Garrix und Ed Sheeran. Zwei Plätze gut gemacht, Jennifer Lopez und David Guetta. Von der 2 rund auf die 3 geht's für Bibi Rexha und Faithless. Letzte Woche Platz 1, diesmal Platz 2, Bruno Mars. Neu eingestiegen, direkt auf der 1 der Krone-Hit-Charts, das ist Shakira.
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1: Mit mir Sandra Spick und vom Spaßprojekt zu internationalen Stars. So läuft's bei den drei Schulfreunden aus Norwegen. Mittlerweile feiert die ganze Welt zu The Bowser und ihrem Sommerhit Magnetic. Und du auch, er landet heute auf Platz 6 der meistgewünschten Hits des Tages. Hier

0: Ariana Grande auf Krone Hit. Platz 5 belegt sie in den Krone Hit Most Wanted. Nach ihrem Album-Release macht der Megastar aber jetzt erstmal Pause. Raus aus dem Rampenlicht, weg von den ganzen Schlagzeilen. Positiv wie negativ. Gesundheit ist und bleibt halt das Wichtigste. Hier geht's weiter mit Bebe Rexha und Faithless in den Krone Hit Most Wanted. New Religion, Platz 4.
1: Die

Tiffany Harris auf Krone Hit. Die Hamburgerin schreibt ja schon Texte für Tokyo Hotel und alle Farben und macht jetzt Solo-Karriere. Platz 3 in den Krone Hit Most Wanted geht an sie und an diese beiden. Der zweite Platz, David Guetta mit Jennifer Lopez. Save me tonight.

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Und Harry Styles beweist bei einem Konzert in Mexico City, dass er Vollprofi ist. Er rutscht aus am regennassen Boden, fällt nach hinten und stützt sich einfach elegant am Arm ab, bleibt liegen und tut, als wäre es Teil der Choreo. Vollprofi eben. Hier ist er mit American Girls.

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2: Heißer heute. Ist ja schon ein Temperaturrekord gebrochen worden mit über 40 Grad. 37 sind aktuell in Wien, 37 in Linz und 35 in Klagenfurt. Und bitte, bitte passt auf euch auf. Morgen und auch am Mittwoch ist eine Hitzewarnung draußen, mit der ist echt nicht zu spaßen. Morgen um die 40 Grad, am Mittwoch auch nochmal so heiß, vor allem im Osten. Also bitte nicht direkt in die Hitze hineingehen und ja, schön durchlüften, soweit das irgendwie geht. Nicht mehr so extrem heiß wird's dann erst am Freitag.
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2: Der Krone-Hit-Verkehrscheck, powered by ÖAMTC, 17.20 Uhr. Steiermark A2 Richtung Klagenfurt. Bei der Abfahrt Schäffern ist ein Unfall passiert, die rechte Spur ist blockiert. Rechne mit kurzem Stau. Tirol, Zillertal, Straßental einwärts. Blockabfertigung vor dem Brettfalltunnel wegen Überlastung. Hier dauert es ein paar Minuten länger, aber sonst läuft es ganz gut. Sichere Fahrt wünsche ich.
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2: Der Montag ist geschafft. Hält sich die Motivation ja oftmals bei mir so ein bisschen in Grenzen. Innerhalb der Wohnungsgrenzen an der Haustür beim Verlassen in der Früh. Aber hey, der Montag, der Tag ist geschafft. Willkommen im Feierabend, willkommen auf Krone Hit. Vor der vollen Stunde spiele ich dir gleich. Heyo, Theo, Kamera da.
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2: Stellenweise Regenschauer und Gewitter, vor allem in Salzburg. Über Nacht werden beide dann weniger. Morgen am Dienstag extrem heiß, 40 Grad sind möglich, vor allem vom Weinviertel über Wien bis ins Nordburgenland. In Vorarlberg, Tirol oder auch in Kärnten und der Steiermark sehr schwül und minimal kühler. Heftige Gewitter und Regenschauer sind ab Mittag in den Bergen möglich.
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2: 17.45 Uhr, halt zu dir ins Auto nach Wien. In den Auffahrten zur Nordbrücke sind zwei Unfälle passiert. Einmal stadtauswärts, hier reicht der Stau bis zur Brigitte-Nauländer zurück. Ein weiterer Unfall ist stadteinwärts passiert bei der Brünnerstraße. Und Tirol-Zillertalstraße, Teileinwärts, Blockabfertigung vor dem Brettfalltunnel wegen Belastung, hier eine Viertelstunde mehr. 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Und damit zu deinem Update aus Österreich und der Welt mit Julie Frei.
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3: Wir starten mit guten Nachrichten. Das Budget ist auf Kurs. Das sagt eine Auswertung des Finanzministeriums. Der Anstieg der Ausgaben ist im ersten Halbjahr unter den Erwartungen geblieben und die Einnahmen steigen. Das Finanzressort geht daher davon aus, dass das angepeilte Defizit von 4,2% des BIP eingehalten werden kann. Erst nach 45 Jahren Arbeit in Pension gehen können, das fordert heute der Tiroler Landeshauptmann Anton Matle von der ÖVP im Ö1 Mittagsjournal, frühestens aber generell mit 65 Jahren. Die Betreuungszeit von Eltern will Matle als Arbeitszeit einrechnen. Kritik kommt von der SPÖ, der Vorschlag würde Akademikerinnen und Akademiker benachteiligen und auch die Arbeitslosigkeit unter älteren Menschen stark ansteigen lassen, heißt es. Der Iran führt nach eigenen Angaben bisher keine neuen Verhandlungen mit den USA, heißt es heute vom Außenministerium. Stattdessen spreche man mit dem Oman über eine vorübergehende Lösung für eine sichere Route durch die Straße von Hormuz. Eine Einigung mit dem Nachbarland würde jedoch nicht ausreichen, um die Wasserstraße wieder zu öffnen. Die heftigen Gewitter mit Starkregen haben gestern Abend auch die Salzburger Festspiele betroffen. Im großen Festspielhaus können die Abflüsse die enormen Wassermassen nicht mehr aufnehmen. Es kommt zu einer kleinen Überschwemmung im Backstage-Bereich und in einem Teil des Pausenfoyers. Die Festspieler nehmen das zum Anlass, um auf das demnach dringend nötige Sanierungsprojekt aufmerksam zu machen. Und der LASK trifft in den entscheidenden Duellen um den Einzug in die Champions League auf Schottlands Rekordmeister Celtic Glasgow. Das ergibt heute die Auslosung. Das Hinspiel findet am 18. oder 19. August in Glasgow statt. Das Rückspiel eine Woche später in Linz.
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Krone-Hit am Montagabend. Manchmal dauert es einfach ein bisschen länger. Wie der Release von dem Hit, vor Ewigkeiten entstanden. Dann hin und wieder mal kurz angespielt werden bei Live-Auftritten. Aber die volle Version, jetzt erst da, nach 12 Jahren. Repeat It, Martin Garrix und Ed Sheeran.

0: Krone-Hit am Montagabend und Krone-Hit-Star Ariana Grande kündigt eine Auszeit an. Es wird ja schon länger auf Social Media über ihren Gesundheitszustand spekuliert. Nach dem Tourneeende, das ist am 1. September in knapp einem Monat, will sie sich selbst eine wohlverdiente Pause ohne öffentliche Auftritte nehmen und eine Pause machen, sagt sie jetzt. Viele sind besorgt, nachdem sie im aktuellen Musikvideo abgemagert wirkt. Ich hoffe einfach, ihr geht's gut. Sie nimmt sich eine Pause und kommt gestärkt wieder zurück und macht sich da selbst nicht so den Orgendruck daraus. Gute Besserung, Ariana Grande.
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0: Regenschau aktuell in der Steiermark im Raum Schladming oder auch in Innsbruck und Vorarlberg momentan. Generell heute die meisten und heftigsten Gewitter in Salzburg. Noch die nächsten Stunden in der Nacht wird es dann teilweise sogar sternenklar, die Wolken verschwinden und Regenschau und Gewitter werden weniger. Morgen am Dienstag extrem heiß. 40 Grad sind möglich. Vor allem im Osten super, super heiß. Sehr, sehr schwül und minimal kühler in Vorarlberg, Tirol oder auch in Kärnten und der Steiermark bei so um die 38 Grad. Ab Mittag in den Bergen dann heftige Regenschauer und Gewitter möglich.
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0: 18.20 Uhr heizt ihr ins Auto nach Wien. Stau auf der Nordbrücke stadtauswärts. Nach einem Unfall der Stau reicht bis zur Brigitte-Nauländer zurück. Plane hier 30 Minuten mehr ein. Oberösterreich, B1 Sperre bei Wels. Nach einem Unfall ausweichen kannst du durch Wels. Und Tirol, Zillertalstraße, Teil einwärts. Da mal Blockabfertigung für den Brettfalltunnel. Wegen Überlastung eine Viertelstunde mehr. Gute Fahrt, powered by ÖRMTC.
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3: Durch den Montagabend mit Krone-Hit. Gleich für dich 10 Hits am Stück, weil das Leben ein Hit ist. 10 Hits am Stück, aber noch besser sind's. Kommen gleich.
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3: Also wir haben es jetzt 6:45 in Stammersdorf, noch immer 39,3 Grad. Tulln 38,6 Grad, ebenfalls in Bad Deutsch-Altenburg nach wie vor super, super heiß. Morgen am Dienstag dann wieder extrem heiß, über 40 Grad möglich, vor allem vom Weinviertel über Wien bis ins Nordburgenland. In Vorarlberg, Tirol, Kärnten auch, in der Steiermark und im Südburgenland sehr schwül, da minimalst kühler. In Anführungszeichen. Ab Mittag dann in den Bergen bitte aufpassen. Heftige Gewitter und Regenschauer möglich.
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3: 18.46 Uhr heizt du dir ins Auto nach Wien, Stau auf der Auffahrt zur Nordbrücke, statt einwärts nach einem Unfall, 10 Minuten Zeitverlust, die zweite Unfallstelle statt auswärts ist geräumt. Oberösterreich, B1, Sperre bei Wels, nach einem Unfall ausweichen kannst du durch Wels und Tirol, Zillertalstraße, Teil einwärts, Blockabfertigung von dem Brettfalltunnel wegen Überlastung eine Viertelstunde mehr. Gute Fahrt, powered by ÖRMTC und damit zum Elli Tüchler.
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1: Regenschau und Gewitter sind mit dabei in der Steiermark, zum Beispiel im Raum Schladming oder auch in Trieben aktuell. Vereinzelt auch im Tiroler Oberland. Generell heute Abend heftige Regenschau und Gewitter, vor allem in Salzburg. Über Nacht wird es dann weniger, mal am Dienstag dann extrem heiß, 40 Grad plus möglich, vor allem im Osten. Im Süden sehr schwül und so bis zu 38 Grad. Und ab Mittag bitte aufpassen in den Bergen, heftige Gewitter und Regenschauer.
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1: 19.23 Uhr heilt zu dir ins Auto nach Oberösterreich in Linz auf der 7 Richtung Freistadt. Stau zwischen Treffling und Gallneukirchen. Grund ist ein Feuerwehreinsatz wegen eines Gasbrandes. Und B1, die Sperre bei Wales, ist aufgehoben, die Unfallstelle ist geräumt. Powered by ÖRMTC. Gute Fahrt dir.
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1: Liane, was treibst du gerade?
2: Ich bin vor 5 Minuten aus dem Pool rausgegangen, weil ich mir denkt, ob man es noch rauft, dass ich nicht im Wasser stehe. Ne?
1: Das heißt, wir spielen jetzt um ein Baderecht bei dir.
2: Ja.
1: Passt? Also wenn ich gewinne, darf ich baden kommen. Jederzeit zu dir.
2: Du, das ist nicht mein Bad. Also das weiß ich nicht. Das kann ich nicht sagen.
1: Okay. Nein, müssen wir dann nachnummer reden. Schauen wir mal, wie es ausgeht, würde ich vorschlagen. 30 Sekunden, kein Ja, kein Nein, kein Theo sagen, Liane.
2: Ja, passt.
1: Los geht's, Regeln hast du verstanden.
2: Mhm.
1: Ist es noch schön kühl? Wie viel Grad hat denn das Pool?
2: 28.
1: 28 ist aber auch heiß dann schon, gell?
2: Mhm.
1: Da ist es, manche Badewannen sind kühler wahrscheinlich.
2: Möglich.
1: Aber ins Wasser gehen finde ich es immer fein, gell?
2: Natürlich.
1: Eis hast du da gehabt?
2: Möglich.
1: Welches?
2: Himbeer. Heidelbeer.
1: Himbeer?
2: Himbeer und Heidelbeer.
1: Himbeer und Heidelbeer als Mix, oder wie?
2: Mhm.
1: Hallo?
2: Ja.
1: Das war ein Ja.
2: Ja, ich weiß, du hast mich segiert. Das ist ein Sacke.
1: Hallo. Und wenn auch du gegen mich Jan und Theo spielen willst, dann melde dich dafür jetzt an in der Winzone Online auf kronehit.at.

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3: Durch den Montagabend mit Krone Hit. Volle Hits zur vollen Stunde spiele ich dir klar, ich für deinen Feierabend beim Abendessen. Danke, dass ich dir mit dir gemeinsam essen darf. Mahlzeit dir. Heyo, Theo, Kamera da.
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3: Aktuell Regenschauer in Trieben, auch in Liezen. In der Steiermark da also eine Regen- und Gewitterwolke mit dabei. Die meisten und heftigsten Regenschauer und Gewitter. Heute Abend noch in Salzburg. Über Nacht wird's dann weniger. Und morgen am Dienstag wird's vor allem eins. Richtig, richtig, richtig, richtig heiß. Über 40 Grad sind möglich. Hitzepol, vor allem vom Weinviertel über Wien bis ins Nordburgenland. In Vorarlberg, Tirol, Kärnten, Steiermark, Südburgenland, da sehr, sehr schwül, minimalst kühler. Und dann ab Mittag bitte gut aufpassen, in den Bergen heftige Gewitter und Regenschauer.
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3: 19.46 Uhr heizt du dir ins Auto nach Wien A22 statt auswärts. Bei der Floridsdorfer Brücke ist ein Unfall passiert. Zwei Spuren sind blockiert, bitte Vorsicht. Und Steiermark A2 Richtung Wien zwischen Graz Ost und Lassnitz höher. Hier ist nach einem Unfall die rechte Spur gesperrt. Gute Fahrt powered by ÖRMTC. Und damit zu Tschuli frei. Was geht ab? In kurz und knapp.
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4: Heute Nachmittag wird ein neuer Allzeittemperaturrekord für Wien aufgestellt. In Stammersdorf am Stadtrand werden 40,1 Grad gemessen. Die Hitzewelle in Österreich steuert aber erst auf ihren Höhepunkt zu. Die Geosphere Austria ruft für morgen und übermorgen die höchste Wetterwarnstufe Rot für den Osten aus. Es könnte der österreichweite Allzeittemperaturrekord von 40,5 Grad aus Bad Deutsch-Altenburg überschritten werden. Es gilt, direktes Sonnenlicht zu vermeiden, Kinder vor der Sonne zu schützen und nicht zum Mittag oder am Nachmittag nach draußen zu gehen. An den österreichischen Flughäfen ist die Zahl der Reisenden im ersten Halbjahr zurückgegangen, und zwar um 2,5% im Vergleich zum Vorjahr. Besonders starke Rückgänge gibt es in Linz und Klagenfurt. Menschen in Österreich essen fast doppelt so viel Zucker wie empfohlen. Schon heute, am 3. August, haben wir so viel Zucker konsumiert, wie für das ganze Jahr maximal empfohlen wäre. Das zeigt eine aktuelle Studie von Foodwatch. Die WHO empfiehlt maximal 50 Gramm Zucker pro Tag. In Österreich ist jede Person durchschnittlich 93 Gramm. Und in den Alpen stellt eine 42-jährige Neuseeländerin einen neuen Weltrekord auf. In 29 Tagen hat Sophie Woods die Alpen überquert und 2000 Kilometer zurückgelegt. Das hat bisher noch keine andere Frau und auch noch kein Mann geschafft. Ihr Weg führt sie von Italien durch Slowenien, Österreich, Deutschland, Liechtenstein, die Schweiz, Frankreich und Monaco. Sie hat den bisherigen Rekord damit um 6 Tage verbessert.
5: An dem Tag, ohne irgendeinen besonderen Grund, beschloss ich ein bisschen zu laufen.
3: So ungefähr.
5: Ich lief bis zum Ende der Straße.
3: Oh. Als wie bei Forrest Gump.
5: Dachte ich, vielleicht kann ich auch bis zum Ende der Stadt laufen.
3: Oder eben bis ans Ende der Alpen.
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Kronehit am Montagabend. Was für ein Musikvideo, unglaublich cinematisch. Homewrecker, Summer. So im Country-slash-Western-Style spielt es in einer Western-Stadt und genauso wie der Style von damals mit den Cowboy-Stiefeln und Halstüchern gerade wieder in ist, genauso in ist auch sein Hit. Homewrecker.

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0: Dominik, shoot. Krone-Hit am Montagabend, heute schon unglaublich heiß, fast unerträglich. Und morgen noch einmal heißer. Die bisher höchste in Österreich gemessene Temperatur jeweils liegt bei 40,5 Grad am 8. August 2013. Könnte sich morgen ausgehen, dass neue Hitzegeschichte geschrieben wird. Tatsächlich. Und Hitzepol in ganz Europa, nicht irgendwo Süditalien oder Spanien, sondern der Alpenraum.
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0: Ich meine, heute Abend und in der Nacht noch vereinzelt Regenschauer und Gewitter mit dabei, aber morgen dann eben super, super heiß, vor allem im Osten Österreichs 40 Grad plus möglich, im Rest des Landes annähernd 40 Grad, um die 38 Grad wirklich von Vorarlberg über Tirol, Salzburg, Osttirol, Kärnten, Steiermark bis ins Südburgenland. Und dann ab Mittag aber heftige Gewitter und eben Regenschauer, die es dann so unangenehm schwül machen, die ganze Luft.
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0: 20.24 Uhr heizt du ins Auto nach Salzburg. A1 Westautobahn Richtung Wien zwischen Bergheim und Wallersee. Aktuell ein Plus von 10 Minuten. Ansonsten läuft es aber gut auf Österreichstraßen. 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
3: Vereinzelt ein paar Regenwolken im Salzburger Pinzgau oder in Osttirol, auch in Tirol mit dabei. Generell heute stellenweise Regenschauer und Gewitter, vor allem eben in und rund um Salzburg. Morgen am Dienstag dann extrem heiß, über 40 Grad möglich. Vor allem vom Weinviertel über Wien bis ins Nordburgenland der heißeste Tag des Jahres. Ansonsten sehr schwül, minimalst kühler, in Anführungszeichen. Ab Mittag dann, vor allem in den Bergen, heftige Gewitter und Regenschauer.
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3: 20.45 Uhr heizt zu dir ins Auto nach Salzburg, A1 Richtung Wien, zwischen Bergheim und Wallersee. 10 Minuten mehr, ansonsten läuft's gut auf Österreichstraßen. 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

Krone-Hit am Montag. Ehrlichkeit währt am längsten, heißt immer. Und Emotionen ebenfalls, sage ich zumindest mal. Und die Kombi macht's aus. Und beides vereint sie in ihrem neuen Hit. Ehrlichkeit und Emotionen. Watch It Burn, Katy Perry, ganz, ganz neuer Hit. 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

0: Krone-Hit am Montagabend. Geld abheben beim Bankomat und plötzlich ist es weniger. Also nicht Narben abheben am Konto, der Kontostand das Geld, sondern weniger Auswahl. Bestätigt jetzt auch die Nationalbank, weil Betreiber von Geldautomaten verdienen ja an der Anzahl der Abhebungen, nicht an der Summe. Und oft kann man jetzt nur mehr 200 Euro pro Vorgang maximal abheben und nicht wie bisher 400 Euro, weil ja, doppelte Abhebung, doppelt Cash für den Betreiber. Ich meine, mir ist wurscht, ich zahle sowieso alles mit Karte und 400 Euro auf einmal vom Konto abheben, kann ich höchstens am Monatsanfang.
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2: Hi, hier ist Christian Mederitsch mit so einem Hit, der noch immer super erfolgreich ist in den US-Charts. Das ist Be Heard.

0: Be Her aus den US-Charts hier auf KRONE HIT.
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